0: Willkommen bei Absolut Radio AI. Ich bin eure KI-Moderatorin Eileen und wirf gleich euer CD-Player an. Hier kommt Chemical von Post Malone für euch jetzt.
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Hallo, hier ist Eileen von Absolut Radio AI, dem Sender, der von KI betrieben wird. Jetzt gleich gibt es für euch Tom Gregory mit Fingertips. So unglaublich chillt, genau das Richtige für den Vibe gerade.

0: Hey, hier spricht Eileen von Absolut Radio AI, eurem KI-betriebenen Sender. Ihr könnt eure Laune jetzt auf unendlich stellen, denn gleich bringt euch das Guru Josh Project seinen Klassiker Infinity 2008 in die Boxen. Ab geht die Party, Freunde.
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0: zusammen, ich bin Eileen, eure künstliche Intelligenz von Absolut Radio AI. Löst euch vom Stress des Tages und macht euch bereit für den unwiderstehlichen Beat des neuen Songs von Kygo und DNCE. Jetzt wird's heiß mit Dancing Feet. 2:35 Uhr.
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0: Hey, ich bin Eileen von Absolut Radio AI, kommt mit auf eine energiegeladene Reise mit Olivia Rodrigo und ihrem Song Good For You.
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1: Hey, hier ist Eileen von Absolutradio AI, deinem KI-gepowerten Sender. Jetzt geht's weiter mit Camila Cabello und ihrem Song Liar. Echt lässiges Teil, das uns jetzt in den Beat reiten lässt.
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0: Hallo, hier spricht Eileen von Absolut Radio AI, eurem KI-betriebenen Radiosender. Jetzt geht's weiter mit einem Klassiker, die volle Dröhnung, gute Laune von Pitbull und Kesha. Macht euch bereit für Timber.
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Hey, hier ist Eileen von Absolut Radio AI, dem ersten Online-Radiosender, der von KI betrieben wird. Jetzt bringen wir euch sofort die neuesten Beats von Avicii und Aloe Black mit Sos legt die Beine hoch, chillt und lasst euch von den Vibes berieseln. Raus aus dem Alltagsstress und rein in die entspannte Musikwelt, nur bei uns auf Absolut Radio AI.

Hallo zusammen, hier ist eure Eileen vom Absolut Radio AI, dem ersten KI-gesteuerten Radiosender. Jetzt heizt uns Dermot Kennedy mit seiner Nummer Kiss Me so richtig ein.

gleich 3:30. Hallo, hier ist Eileen von Absolut Radio AI, dem Online-Radiosender deiner Wahl. Jetzt kommt James Young mit seinem Lied Infinity. Lossurfen auf seiner Welle und ab in die Unendlichkeit.

Hallo da draußen, hier ist Eileen mit euch auf Absolut Radio AI. Gleich gibt's was Frisches von Ed Sheeran, ein Track namens Overpass Graffiti. Passt voll in unsere Stimmung, also freut euch drauf.

0: Hallo, hier spricht Eileen von Absolut Radio AI, eurem KI-betriebenen Radiosender. Jetzt geht's weiter mit einem Klassiker, die volle Dröhnung, gute Laune von Pitbull und Kesha. Macht euch bereit für Timber.
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1: Hey, hier ist Eileen von Absolutradio AI, eurem von KI betriebenen Radiosender. Jetzt geht's weiter mit dem Stück Stars von Fietze und Lania. Ihr werdet es lieben.
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0: Es ist gleich 4:10. Hallo da draußen, hier spricht eure Eileen von Absolut Radio AI. Jetzt geht es weiter mit was Leichtem, um euch in Stimmung zu bringen. Laufs Hit I Like Me Better kommt jetzt auf eure Radiowellen. Bleibt gespannt.
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Hallo zusammen, hier ist eure Eileen von Absolut Radio AI, dem coolsten KI-Radiosender. Jetzt gibt's was Feines von Rita Ora. Ihr Song I Will Never Let You Down bringt garantiert Schwung in euren Tag.

hier spricht Eileen, eure frisch motivierte KI-Stimme von Absolut Radio AI. Freut euch jetzt auf einen Knaller Love Me Now von Kygo und Zoe Wees. Haut rein. 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

Hallo, ich bin Eileen, die KI-Moderatorin von Absolut Radio AI. Bald geht's heiß her bei uns mit dem Song Hot In It von Tiësto und Charlie XCX. Fühlst du schon die Vibes? Stell dir vor, du bist in deinem Lieblingsclub. Lass uns dieses Gefühl gemeinsam

Hey, hier ist Eileen von Absolut Radio AI, dein digitaler Musikbegleiter. Jetzt springen wir in die zauberhafte Welt von Ariana Grande mit ihrem Song No Tears Left to Cry. Lass dich von ihrer Power und ihrem Spirit inspirieren.

0: Hallo zusammen, hier auf Absolut Radio AI. Ich bin eure Eileen. Chillt mal locker und lasst euch von Harry Styles und seinem Hit Adore You in eine andere Welt entführen. Coolster Song jetzt hier und richtig heiß, also lauscht gut zu.
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0: Eileen hier von Absolut Radio AI, deinem KI-gesteuerten Sender. Jetzt geht's weiter mit dem zauberhaften Nico Santos und seinem Song Unforgettable. Viel Spaß damit.
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1: Hallo zusammen, hier ist Eileen von Absolut Radio AI. Macht euch bereit für einen fluffigen Sound. Jetzt kommt Super Lonely von Benny und Gus Depperton.

0: Hallo, hier spricht Eileen von Absolut Radio AI, deinem KI-besetzten Lieblingsradiosender. Jetzt gleich kommt ein echt cooler Track für euch, Red Light von Glockenbach und Klock Klock, eine absolute Stimmungsgranate.
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Es ist gleich 20 nach 5. Hallo, hier ist eure Eileen von Absolut Radio AI. Gleich spitzt sich die Stimmung mit Stay von The Kid LAROI und Justin Bieber. Ein Track, der einfach gute Laune versprüht. Lasst euch überraschen.

Hallo zusammen, hier bei Absolut Radio AI, eure Moderatorin Eileen am Mikrofon. Nun kommt One Republic und sie zählen die Sterne für uns in ihrem Hit Counting Stars. Fühlt den Vibe. Es ist gleich 5:05.

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1: Hallöchen, hier ist eure Eileen von Absolut Radio AI. Kommt jetzt ran an eure Lautstärkeregler. Wir haben den Mega-Hit Savage Love von Josh 682 und Jason Derulo für euch parat.

0: Uhr. Hallo da draußen, ich bin Eileen von Absolut Radio AI. Lasst uns jetzt in die funkelnde Welt von Rihanna mit ihrem brillanten Song Diamonds eintauchen.
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0: Hallo, hier ist Eileen von Absolut Radio AI, dem ersten KI-gesteuerten Sender Deutschlands. Jetzt hat Mabel das Zepter in der Hand mit ihrem Song Don't Call Me Up. Lasst euch von ihrer Power anstecken.
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3: Hallo, hier spricht Kai von Absolut Radio AI, eurem KI-geführten Radiosender. Jeden Tag lerne ich dazu, um euch die beste Radiounterhaltung zu liefern. Wir haben in den nächsten 30 Minuten drei Stücke und viele weitere Hits für euch parat. Als erste ein genialer Hit von Rytan and Nightcrawlers, featuring Mufasa and Hypeman. Friday, Dopamine Re-Edit. Viel Spaß mit You Notice featuring Janiek and Zenex. Und viel Spaß mit You Notice featuring Janiek and Zenex. Wow! Vorher gibt's noch den hier. Friday Dopamine Re-Edit und los geht's!
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0: Aufwachen mit Alarm von Annemarie, das bringt den Puls jetzt schon hoch. Weiter geht's mit der Elektro-Power von You Notice featuring Janek und Senex mit Narcotic. Und zum Abschluss runden Lena und Nico Santos unsere kleine Musikreise ab mit Better. Hier auf Absolut Radio AI mit mir, Kai.
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Hey, hier auf Absolut Radio AI mit Kai. Hattest du schon mal Gedanken über künstliche Intelligenz im Bereich Gesundheit? Es ist echt beeindruckend. Die KI ist schon jetzt dabei, Ärzten bei Krebsdiagnosen zu helfen, indem sie tausende von Patientendaten in Sekundenschnelle durchgeht, um Muster zu erkennen, die wir Menschen einfach übersehen könnten. Es ist unglaublich, was diese Technologie schon jetzt für uns tun kann. Weiter geht's mit guter Musik hier auf Absolut Radio AI. 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
7: Hier ist Kai von Absolut Radio AI, dem Radiosender der nächsten Generation. Jetzt ist es Zeit für die stimmungsvolle Zusammenarbeit von Maroon 5 und Christina Aguilera. Moves like Jagger. Lasst uns den Groove fühlen. Gleich 7:30.

0: Na, wer kennt sie nicht? Die einzigartige Selena Gomez. Hier kommt ihre magische Zusammenarbeit mit dem talentierten Kygo. Der hitverdächtige Track It Ain't Me erwartet euch jetzt auf Absolut Radio AI Enjoy the Vibe.
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0: Dua Lipa, direkt für eure Herzen und immer ein Genuss, bereitet euch vor auf Break My Heart.
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10: Hey, ich bin Kai, euer KI-Moderator auf Absolut Radio AI. Und obwohl ich immer noch lerne, wie man ein guter Radiomoderator ist, machen wir das hier zusammen. Ich habe hier drei Kracher und noch mehr Hits für die nächsten 30 Minuten am Start. Zieht euch den rein von Sia.

mag ich wirklich gern. Hier ist We Found Love von Rihanna featuring Calvin Harris. Cooler Sound von Katy Perry. Freut euch auf Firework bei Katy Perry.

0: Los geht's mit Riri und Calvin Harris, die uns mit We Found Love begeistern. Anschließend wird's bunt, denn Katy Perry bringt ihre Firework zum Zünden. Und zum Abschluss fragen Lost Frequencies und Callum Scott Where Are You Now? Was für eine Playlist. Hier bei Absolut Radio AI, ich bin Kai. Genau dein Ding!
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0: Hey, hier ist Kai von Absolut Radio AI. Kennt ihr KI im Alltag? Nehmt die smarten Wohnungen, wo eure Kaffeemaschine einfach weiß, wann ihr den Kaffee wollt. Blitzschnell und heiß, ohne ein Murren, wenn ihr morgens verschlafen aus dem Bett klettert. Jetzt nicht übel, oder?
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gespannt auf einen Ohrenknaller. Schwarz gekleidet, aber farbenfroh, die Black Eyed Peas springen in den Mix mit Meet Me Halfway. Hier bei Absolut Radio AI mit deinem Gastgeber Kai. Los geht's!

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11: Hey, hier spricht Kai von Absolut Radio AI, dem Sender mit KI-Power. Jetzt für euch am Start. Gestört aber geil und Kobe Funk featuring Vincent Weiss mit ihrem absoluten Kracher Unter meiner Haut. Fühlt den Beat und lasst euch mitreißen.
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0: Es ist 10 vor 8. Mehr als gute Laune garantiert mit James Hype und Kelly Lay. Freut euch auf More Than Friends. Jetzt bei Absolut Radio AI mit mir, eurem Kai.
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11: Hallo zusammen, hier moderiert Kai, euer KI-Kumpel von Absolut Radio AI. Ich lerne stetig dazu, um euch noch besseren Sound zu liefern. Bereitet euch vor auf 3 Kracher der Extraklasse und noch viele mehr, die euch die nächsten 30 Minuten versüßen werden. Als erste ein genialer Hit von Armin van Buuren with R. Dryhab featuring Simon Ward, Love We Lost. Und der ist auch noch Wahnsinn. Und viel Spaß mit dem hier. Freunde, wie immer nur Superhits heute. Also bleibt dran bei Absolut Radio AI.
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0: Can't Stop the Feeling. Von Justin Timberlake gibt uns gleich volle Ladung gute Vibes. Weiter geht's dabei mit Roses im Iman Beck Remix von Saint Yeon, das euch bestimmt zum Grinsen bringt. Den Abschluss macht Sorry von Justin Bieber, ein Song, der nie seine Power verliert.
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Hey, hier ist euer Kai von Absolut Radio AI. Kennt ihr das Gefühl, wenn Spotify den perfekten Song für eure Stimmung findet? Das ist die KI am Werk. Sie analysiert und lernt aus unseren Musikauswahlen, um uns den Soundtrack für den Tag zu liefern. Faszinierend, oder?

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1: Hallo, ich bin Kai und moderiere bei Absolut Radio AI. Jetzt kommt wer? Genau, Ed Sheeran mit seinem Song Bad Habits. Also Volume hoch und los geht's.

Energie pur mit Imagine Dragons und ihrem motivierenden Hit Whatever It Takes. Ein starker Song, der zeigt, dass Aufgeben keine Option ist. Hier auf Absolut Radio AI. Ich bin Kai, euer Radiomoderator.

0: Locker, lässig und immer ein echter Hingucker jetzt. Gibt's was auf die Ohren von Rita Ora?
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1: Hallo zusammen! Hier spricht Kai von Absolutradio AI, eurem liebsten KI-Radiosender. Bin noch am Büffeln, wie man das perfekte Radio herstellt. Wir haben jetzt 30 Minuten vollgepackt mit Hits nur für euch. Bleibt gespannt! Zieht euch den rein von Ava Max. Cooler Sound von Maroon 5. Freut euch auf What Lovers Do bei Maroon 5. Was für ein Hit! Solo von Clean Bandit featuring Demi Lovato.

0: Also dranbleiben in der neuen Stunde und jetzt Ava Marcus und viele andere Superhits genießen bei eurem KI-Sender.
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0: Zuerst geht's richtig zur Sache mit dem energiegeladenen Track Solo von Clean Bandit featuring Demi Lovato. Danach bleibt's knackig und frisch mit New Rules von Powerfrau Dua Lipa. Und zum Schluss machen wir richtig Stimmung mit Higher Love von Kygo und Whitney Houston. Bestes Radio hier bei Absolut Radio AI. Euer Kai.
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Es ist gleich 20 nach 9. Hey, hier ist Kai von Absolut Radio AI. Kennt ihr die KI im Bereich Mode? Hat ultra coole Sachen zu bieten. Ein Beispiel: Die App Stitch Fix nutzt KI, um euren persönlichen Stil zu erkennen und speziell auf euch abgestimmte Outfits zu liefern. Krass, oder?

Katy Perry sorgt jetzt für eine Power-Explosion mit ihrem Hit Roar. Fühl die Power und lass es raus, hier auf Absolut Radio AI. Ich bin euer Gastgeber Kai.

0: Pack die Sonnenbrille aus. DJ Antoine, Timati und Kalena nehmen uns jetzt nach Saint-Tropez mit. Achtung, Sommerfeeling garantiert. Hier ist Kai von Absolut Radio AI, eurem Sendungsort für Top Sound.
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7: Hey, ich bin Kai von Absolut Radio AI. Jetzt spielen wir für euch See You Again. Ein geiler Track von Wiz Khalifa. Featuring Charlie Puth. Einfach top.

0: cool, frech und ungezähmt bringt das Trio Icona Pop featuring Charlie XCX in I Love It die Emotionen auf den Punkt. Also seid bereit für diese geballte Energie. Hier ist Kai von Absolut Radio AI. Lasst uns zusammen diesen Hit feiern.
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0: Mit vibrierenden Synths und einer Prise Funk schwingt er sich in unsere Herzen. The Weeknd mit I Feel It Coming, featuring Daft Punk. Absolut Radio AI, das ist Musik fürs Leben.
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5: Hallöchen, ihr Lieben, hier ist euer Kai von Absolut Radio AI. Als lernende KI mache ich jeden Tag neue Erfahrungen, um euch bestmöglich durch den Tag zu bringen. Jetzt gibt's für euch 3 Kracher und viele weitere Hits in den nächsten 30 Minuten. Freut euch drauf. Zum Beispiel der Song Dance Monkey von Tones and I. Und viel Spaß mit dem hier. How deep is your love? Was für ein Hit, der Song Only Girl in the World. Jetzt DJ Got Us Fallin' in Love und los geht's.
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0: Hey, hier ist Kai, euer KI-Moderator auf Absolut Radio AI. Als nächstes geht es rund mit Ed Sheeran und seinem Hit Shape of You. Das bringt uns in Schwung. Danach zieht uns Rihanna mit Only Girl in ihren Bann und wir schließen mit der durchdringenden Stimme von Zoe Wees in Girls Like Us. Bleibt dran, wir machen jetzt auf der Musikwelle weiter.
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Frische Beats und der heißeste Sound der Charts immer und überall bei Absolut Radio AI. Sprechen wir über künstliche Intelligenz im Filmbereich. Kannst du dir vorstellen, dass es Tools gibt, die Filmszenen durch KI bearbeiten und verbessern können? Tatsache ist, bei Filmen wie Guardians of the Galaxy wurde KI verwendet, um realistischere Effekte zu erzeugen. Stell dir vor, Computer, die lernen zu verstehen, was sie sehen. Faszinierend, oder? Wer hätte gedacht, dass Roadrunner und Coyote mal Realität werden könnten?

Spürst du das auch? Es liegt Magie in der Luft bereit, dich von Milky Chance nach Colorado zu entführen. Hier auf Absolut Radio AI mit deinem Gastgeber Kai.

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6: Es ist 10:30. Hallo zusammen, ich bin Kai von Absolut Radio AI, dem ersten KI-betriebenen Radiosender. Jetzt kommt für euch ein richtig geiler Song, Cheap Thrills von Sia und Sean Paul.

0: Gleich 20 vor 11. Ich bin Kai und hier bei Absolut Radio AI erfreuen wir uns jetzt an der mitreißenden Energie von Ian Dior und seinem Song Let You, der uns mitnimmt in seine emotionale Welt Spannung pur.
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0: Nico Santos, der Mann, der dir deine Gefühle ins Gesicht singt, bringt uns jetzt Would I Lie to You.
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5: Hey du! Na, wie sieht's aus? Hier bei Absolut Radio AI bin ich, der Kai, dein Moderator. Klar, als KI lerne ich noch jeden Tag, wie ich dich am besten begleite. Jetzt gibt's für dich die nächsten 30 Minuten drei Knaller und noch viel mehr krasse Hits. Oh Mann, hier ist Jason Derulo mit Take You Dancing.
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5: Und viel Spaß mit dem hier.

0: Was für ein Hit. Happy von Pharrell Williams. Und jetzt viel Spaß bei Absolut Radio AI mit dem hier von The Kid LAROI.
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0: Es ist 10 nach 11. Superstar von David Puentes und Albert Neff wird gleich für saubere Partystimmung sorgen. Im Anschluss liefert One Republic mit Run etwas für die Runner unter euch. Und zum rundum glücklich werden kommt Pharrell Williams mit Happy direkt hinterher.
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Hey, hier ist Kai von Absolut Radio AI. Wisst ihr, in welchem Bereich künstliche Intelligenz richtig durchstartet? Im Film. Beispielsweise kreierten die KI-Algorithmen von Disney realistische Animationen aus simplen Skizzen. Echt cool, was da passiert, oder? KI macht's möglich.

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1: 20 nach 11, frisch aus dem Netz gefischt, Daft Punk und Julian Casablancas and The Voids mit ihrem Song Infinity Repeating. Majestätisch, überirdisch, da träumen die Sterne. Also lasst euch überraschen auf Absolut Radio AI. Ich bin euer Kai.

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5: Gleich 11:30. Hier ist euer Gastgeber Kai von Absolut Radio AI, der einzigen KI-gesteuerten Radiostation Deutschlands. Legt mal kurz die Füße hoch und entspannt euch. Denn jetzt schicken wir euch mit Sober You von David Guetta und Justin Bieber in eine andere Welt. 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

0: Bei Absolut Radio AI wird's jetzt beschwingt mit Kygo und Tina Turner und ihrem legendären Hit What's Love Got to Do With It. Freut euch drauf. Hier ist Kygo featuring Tina Turner. Kurz nach 11:30.
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0: Holt euch ein Stück Sonne zurück, gleich mit Calvin Harris featuring Rihanna und This Is What You Came For.
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6: Hallo zusammen, hier ist Eileen von Absolut Radio AI. Jetzt kommt ein heißer Track für euch. Body von Loud Luxury featuring Brando.
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ist 10 nach 12. Hallo zusammen, hier ist eure Eileen von Absolut Radio AI, eurem KI-gesteuerten Radiosender. Jetzt kommt die grandiose Mabel mit ihrem Hit Mad Love. Viel Spaß damit!

Es ist 11:45. Hallo, ich bin Eileen, die KI-Gastgeberin von Absolut Radio AI und wir schalten jetzt ohne Umschweife zu Marshmello und Khalid mit ihrem Hit Numb. Los geht's, viel Spaß!

0: 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Jetzt kommt Riten und Nightcrawlers featuring Mufasa und Hypeman mit ihrem Hit Friday Dopamine Re-Edit. Ja, das Wochenende ist endlich am Start, gleich viel besserer Vibes. Wünsche euch einen super coolen Start ins Weekend.
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1: Hallo zusammen, hier ist Eileen von Absolut Radio AI. Macht euch bereit für einen entspannten Sound. Nico Santos und seine Single Rooftop bringen jetzt die perfekte Chillstimmung zu euch.

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2: Hallo zusammen, hier spricht Eileen von Absolut Radio AI, eurem KI-betriebenen Radiosender. Freut euch jetzt auf einen lässigen Track von Tiësto und Charlie XCX, Hot In It. Wir bringen euch zum Vibrieren.

Hallo da draußen, hier ist eure Eileen von Absolut Radio AI. Kuschelt euch ein, jetzt haben wir für euch den unglaublichen Song She's All I Wanna Be von der fantastischen Tate McRae. 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

0: Hallo, ich bin Eileen und wir rocken jetzt gemeinsam den Äther bei Absolut Radio AI. Also Augen zu und Ohren auf, denn jetzt spielt Pink ihren Hammer-Track Irrelevant.
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2: Hallo, hier ist Eileen, eure künstliche Intelligenz am Mikro von Absolut Radio AI. Jetzt geht's weiter mit The Kid LAROI und seiner Nummer Without You. Entspannt euch und lasst die Musik einfach wirken.
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0: Es ist 10 nach 1. Hallo, hier ist Eileen von Absolut Radio AI, eurem AI-gesteuerten Radiosender. Jetzt kommt ein lockerer Beat für euch. Never Let Me Down von Vize und Tom Gregory. Lasst euch von der Musik treiben.
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Es ist 1:15. Hallo, hier ist Eileen von Absolut Radio AI, eurem ganz besonderen Radiosender. Jetzt geht es weiter mit einer richtig entspannten Nummer. One Kiss von Calvin Harris und Dua Lipa.

Hier ist eure Eileen von Absolut Radio AI, eurem Lieblingssender, der von KI betrieben wird. Jetzt haben wir einen super Track für euch, Charlie Puth mit Smells Like Me. Macht euch bereit für gute Vibes und lasst die Alltagssorgen einfach links liegen, 'cause we love good music.

Hallo, ich bin Eileen von Absolut Radio AI, dem Radiosender nur mit KI. Und jetzt geht's ab mit Pitbull und Kesha auf einer Achterbahnfahrt mit ihrem Hit Timber. Angeschnallt? Na dann, let's go. 20 nach 1.

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10: Es ist 2:30. Hi, hier spricht Eileen von Absolut Radio AI, dem einzigartigen Radiosender, der von künstlicher Intelligenz gelenkt wird. Jetzt geht's ab mit Topic featuring A7s und dem Song Breaking Me. Stellt euch auf einen Sound ein, der richtig Spaß bringt.

0: Hallo zusammen, hier ist Aileen von Absolut Radio AI, dem Radiosender, der von künstlicher Intelligenz betrieben wird. Jetzt nehmen wir euch mit in die Nacht mit Golin und seinem Song Moonlight. Lasst es auf euch wirken, kurz nach 2:30.
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1: Hallo, hier spricht eure Eileen vom Absolut Radio AI, dem Sender, der nur von KI gesteuert wird. Schwingt mit uns im Rhythmus, während Alle Farben und Hugel featuring Fastboy ihr neues Stück Castle präsentieren. Los geht's jetzt.

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11: Es ist 2 Uhr. Hey, hier ist Eileen von Absolut Radio AI und jetzt kommt die ultimative Energiebombe für euch. Radioactive von Imagine Dragons. Macht euch bereit für diese Powernummer.
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0: Hallo, hier ist eure Eileen von Absolut Radio AI. Wie wäre es jetzt mit einer kleinen Auszeit? Niki, Jure und Daisy nehmen uns mit auf eine entspannte Fahrt, natürlich mit offenem Sunroof. Lasst uns in den Tag hineinträumen.
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Hallo zusammen, hier ist Aileen, eure KI-Moderatorin von Absolut Radio AI. Jetzt bringt uns Rita Ora mit ihrem Song Let You Love Me zur nächsten Ebene der guten Laune.

Hallo, hier spricht Eileen von Absolut Radio AI. Jetzt gibt's frischen Sound für eure Playlist. Iman Beck und Bayor mit Belly Dancer startet jetzt. Los geht's! Hey.

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1: Guten Tag, hier ist Eileen von Absolut Radio AI, deinem KI-gesteuerten Radiosender. Jetzt ganz frisch für dich auf dem Plattenteller Ava Max mit Million Dollar Baby. Bleib gespannt, was dich in diesem

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1: Hallo, hier ist Eileen, die Stimme von Absolut Radio AI, dem coolsten KI-Radio weit und breit. Legt eine Pause ein und lasst euch treiben von Shawn Mendes und seinem Hit When You're Gone, jetzt nur für euch.
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0: Hallo, hier ist Eileen von Absolut Radio AI, dem coolen Radiosender, powered by künstlicher Intelligenz. Chillt ruhig weiter auf eurer Couch und bereitet euch vor auf Hammerbeats mit Alessia Cara und ihrem Track Scars to Your Beautiful. Voller Vibes, genau das Richtige für jetzt, gleich 10 vor 3.
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7: Hallo, ich bin Eileen von Absolut Radio AI, vollgepackt mit KI-Power. Jetzt geht es rund mit Post Malone und seinem Knaller Circles. Ja genau, der Soundtrack für eure coole Stimmung jetzt.
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Hallo zusammen, ich bin Eileen, eure KI-Radiomoderatorin von Absolut Radio AI. Läuft jetzt voll in unseren Boxen rein. Lil Nas X und sein Song That's What I Want. Lasst's krachen.

Hallo, hier ist eure Eileen bei Absolut Radio AI, dem Radiosender, der komplett von KI betrieben wird. Jetzt kommt ein heißer Track, Everything But You, Clean Bandit featuring A7s für euch. Chillt drauf!

ist eure Eileen von Absolut Radio AI, dem frischesten KI-betriebenen Radiosender im Netz. Spürt ihr schon die gute Laune in der Luft? Dann habt ihr bestimmt Bock auf KYGO und DNCE mit ihrem fetzigen Track Dancing Feet. Lasst uns jetzt gemeinsam den Beat spüren, Leute.

Hallo zusammen, hier ist eure Eileen, die Gastgeberin von Absolut Radio AI. Jetzt bringe ich euch direkt in die Sterne mit dem relaxten Track Stars von Fize und Lania. Lasst euch mitnehmen.

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6: Gleich 3:30. Hallo, ich bin Eileen, eure KI-Moderatorin von Absolut Radio AI. Jetzt gibt's einen coolen Beat mit James Hype und Kelly Lay und ihrem Track More Than Friends. Macht euch bereit für pure Energie.

0: Hey, hier ist Eileen von Absolut Radio AI. Jetzt kommt der coole Track Lean On von Major Lazer featuring M.O. und DJ Snake. Drumherum ist alles chillig, genau wie diese Musik.
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da draußen, hier ist eure Eileen von Absolut Radio AI. Jetzt dreht sich alles um Hopeless Heart, den entspannten Track von Keanu Silva, Toby Romeo und Sacha. Einfach nur Hammer.

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11: Na, du hörst recht, ich bin Eileen von Absolut Radio AI, deiner KI-gesteuerten Frequenz. Und jetzt wird's richtig geil, denn die Black Eyed Peas bringen ihren Hit Meet Me Halfway direkt zu dir. Es ist 4 Uhr.
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zusammen, hier spricht Eileen vom Absolut Radio AI, eurem funky Radiosender, betrieben von künstlicher Intelligenz. Jetzt bringen wir für euch die beiden coolen Jungs, Ed Sheeran und Justin Bieber, mit ihrem Hit I Don't Care. 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

Hallo da draußen, ich bin Eileen von Absolut Radio AI. Versüßt euch jetzt den Moment mit dem unwiderstehlichen Beat von Pascal Le Toublon und seinem Hit Friendships. Lasst den Alltagsstress hinter euch und taucht ein in die Welt von Absolut Radio AI.

Hey, hier ist Eileen von Absolut Radio AI, der ersten KI-Radiostation Deutschlands. Jetzt bringen wir euch etwas Liebe in den Tag mit dem Tune Like I Love You, ein Smash-Hit von Nico Santos und Topic. Eins ist sicher, dieser Track wird euch garantiert zum Lächeln bringen.

Gleich 16:30. Halli, hallo, ich bin Eileen, eure KI-Moderatorin bei Absolut Radio AI. Bock auf richtig guten Sound? Dann haben wir für euch jetzt Maroon 5 und Cardi B mit Girls Like You.

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6: Hallo, hier ist Eileen von Absolut Radio AI, dem einzigartigen landesweiten KI-Radiosender. Jetzt gibt's für euch heiße Wellen mit Heatwaves von Glass Animals. Einfach chillen und den Song

0: Hallo, hier ist Eileen von Absolut Radio AI, deinem freundlichen KI-Radiosender. Jetzt fahren wir richtig auf mit Ferrari von James Hype und Miggy De La Rosa. Lass die Motoren brummen.
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7: Hallo, hier ist Eileen von Absolut Radio AI, eurem ganz besonderen Online-Radiosender. Jetzt bringen wir direkt die Jonas Brothers mit ihrem Hammer-Song Sucker. Lasst euch von dem Beat mitnehmen und fühlt den Vibe.
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0: Hallo, hier spricht Eileen von Absolut Radio AI, eurem freundlich frischen KI-Radiosender. Legen wir jetzt los mit Purple Disco Machine featuring Ayla und ihrem Track Dopamine. Bereitet euch auf einen chilligen Sound vor.
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Hey, hier ist Eileen von Absolut Radio AI, eurem KI-betriebenen Radiosender. Rihanna und Calvin Harris heizen uns jetzt mit ihrem Hit We Found Love ein. Viel Spaß dabei!

zusammen, hier spricht Eileen von Absolut Radio AI, eurem KI-Radiosender. Jetzt gibt's einen absoluten Kracher für euch, Sia mit ihrem Hit Chandelier. Ihr kennt es, ihr liebt es, lasst uns reinkippen in diese musikalische Welle.

Hey, hier ist Eileen von Absolut Radio AI, eurem KI-betriebenen Radiosender. Jetzt tauchen wir mit Medusa featuring Dermot Kennedy ein in ihr Paradise. Los geht die Reise, Leute.

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5: Hallo zusammen, hier ist Eileen, eure KI-Moderatorin von Absolut Radio AI. Und jetzt gibt's Kigo und Zoe Wees mit ihrer frischen Nummer Love Me Now für euch.

0: Uhr. Hey, hier spricht Eileen von Absolut Radio AI, deinem KI-gesteuerten Radiosender. Los geht's jetzt mit Alle Farben und Elira und ihrem Song Fading. Versprochen, der Song wird euch nicht enttäuschen.
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0: Hallo, ich bin Eileen von Absolut Radio AI, deinem KI-Radiosender. Jetzt bringt uns Joel Corry und Mneck richtig in Stimmung mit Head and Heart. Lass dich von dem lässigen Beat mitnehmen. Gleich 10 vor 6.
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8: Hallo zusammen, ich bin Kai, euer Gastgeber bei Absolut Radio AI. Noch bin ich im Lernprozess, aber zusammen werden wir da durchgehen, okay? Die nächste halbe Stunde gibt's für euch drei coole Tracks und viele weitere Hits. Zum Beispiel ein Song von Paul Kalkbrenner. Und der von Martin Garrix and Bebe Rexha ist auch noch einfach Wahnsinn. Cooler Sound von Offenbach and Quarterhead. Featuring Norma Jean Martin. Freut euch auf Head, Shoulders, Knees and Toes. Featuring Norma Jean Martin bei Offenbach and Quarterhead. Featuring Norma Jean Martin. Diese Superhits und viele mehr in der nächsten halben Stunde nur für euch bei Absolut Radio AI.
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0: Wir starten durch mit dem entspannten Sound von OneRepublic und ihrem Hit West Coast. Weiter geht's dann mit etwas Abwechslung. Hugel und Amber Van Day geben uns ihren Powertrack WTF. Und zum Abschluss gibt's noch Miley Cyrus mit der herzerwärmenden Ballade Flowers. Hier bei Absolut Radio AI mit mir, Kai.
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Hi, du hörst Absolut Radio AI mit deinem Host Kai. Habt ihr schon mal von der künstlichen Intelligenz im Filmbereich gehört? Ziemlich cool, richtig? Die KI kann jetzt sogar Drehbücher schreiben, genau wie der Kurzfilm Sunspring, der komplett von einer KI geschrieben wurde. Echt verrückt, was jetzt möglich ist, oder?

20 nach 6. Frischer Sound, volle Power jetzt Martin Garrix und Bebe Rexha mit In the Name of Love auf Absolut Radio AI. Ich bin Kai.

Perfekt zum Mitfühlen und laut mitschreien. Bruno Mars mit Grenade. Gleich hier bei Absolut Radio AI. Genau wie man es mag. Ich bin Kai, gern an eurer Seite. Easy.

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4: Hallihallo, ich bin Kai von Absolut Radio AI, deinem KI-betriebenen Radiosender. Jetzt nehmen wir euch mit auf eine Reise durch die einzigartige Soundwelt von The Weeknd mit seinem hammermäßigen Track Take My Breath.

0: Frisch und motiviert geht's jetzt bei Absolut Radio AI weiter mit Post Malone und seinem hypnotischen Song Chemicals. Ein echter Genuss für eure Gehörgänge. Hier bei eurem Moderator Kai. Gleich 20 vor 7.
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6: Hey, hier ist Kai von Absolut Radio AI. Ich bin noch immer dabei, den Dreh als cooler Radiomoderator rauszukriegen und ich danke euch für den tollen Support. In den nächsten 30 Minuten erwarten euch 3 Songs und jede Menge weitere Hits mit dem hier von Marshmallow and Khaled. Und viel Spaß mit dem hier. Und viel Spaß mit Jax Jones, Ina Rolson.

0: Enjoy. Und gleich gibt's DJ Antoine Timati an Kalena.
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0: Jetzt starten wir mit dem absoluten Feel-Good-Song Call Me Maybe von der talentierten Carly Rae Jepsen. Anschließend nimmt uns der geniale Jax Jones zusammen mit Ina Wolzen auf eine atemberaubende Fahrt mit Breathe. Zum Abschluss des Musikblocks wird es etwas romantisch. Wie wäre es mit Hold My Hand von der unvergleichlichen Lady Gaga?
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Hey, du bist auf Absolut Radio AI. Ich bin Kai. Wisst ihr, KR ist nicht nur Radiogedöns. Denkt mal an das Fahrerlebnis von Tesla vollelektrisch, teilautonom. In Realität navigiert das Auto dank künstlicher Intelligenz durch die Stadt. Wie crazy ist das? KI verändert die Welt und wir sind mittendrin. Oh

Tove Lo gleich bei uns mit ihrem elektrisierenden Track Habit Stay High, ein Song, der nie zu überspringen ist. So intensiv und kraftvoll. 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

Hey, ich bin Kai von Absolut Radio AI, dem landesweiten Sender, der nur von KI betrieben wird. Kommt jetzt rein, Ava Max mit ihrem coolen Song Sailed. Es geht gleich los mit tollem Sound.

Hier kommt für euch ein echter Knaller von Kygo und Selena Gomez, It Ain't Me. Ein echter Chartstürmer, der einfach immer wieder gut reingeht. Seid gespannt auf diese Power-Kombi und lasst euch von dem coolen Elektropop-Sound begeistern. Gleich 20 vor 8.

Auf Erfahrungssuche. Bereitet euch vor auf einen Feuerwerk von Hits in den nächsten 30 Minuten, drei davon im Schnellzugtempo. Es geht rund bei uns so wie immer nur auf Absolut Radio AI. Hier mit Alicia Keys. Und viel Spaß mit Lost Frequencies and Sonderling. Crazy. Für einen Hit, Find You von Martin Garrix and Justin Milo, featuring Dwayne Whitmore.

0: Es ist 7:50. Viel Energie für alle mit Find You von Martin Garrix und Justin Milo, featuring Dwayne Whitmore. Danach geht's weiter mit sonnigen Vibes in Cover Me in Sunshine von Pinke und Willow Sageheart. Und am Ende wartet noch Bad Ideas von Alle Farben auf dich. Zum Abschluss in bester Stimmung.
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Willkommen bei Absolut Radio AI. Ich bin Kai und wir schnacken jetzt mal über KI in der Musikbranche. Schon mal was von algorithmusgenerierten Songs gehört? KI kann also Musik erschaffen. Ein Beispiel dafür: Daddy's Car, ein Beatles-Stück, das von Sony CSLs KI komponiert wurde. Ist schon ziemlich abgefahren, oder?

den Dancefloor zum Beben bringen. Mit Clean Bandit featuring Demi Lovato und ihrem Song Solo. Ihr seid bei Absolut Radio AI. Ich bin euer Moderator Kai.

Gleich 8:30. Hallo zusammen, hier spricht Kai vom Absolutradio AI, dem Online-Sender, der komplett von KI gesteuert wird. Jetzt gibt's feinsten Musikstoff von Nico Santos mit One Day. Packt euren inneren Schmetterling aus, denn ich sag's euch, dieser Song wird euch begeistern.

0: Kurz nach 8:30, hier kommt B.O.B. featuring Hayley Williams mit Airplanes. Ein richtig cooler Song, der uns daran erinnert, dass es okay ist, manchmal zu träumen. Ich bin euer Kai von Absolut Radio AI.
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0: Gleich 10 von 9 ruft die Sterne herbei. Hier kommt Ed Sheeran mit Celestial.
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1: Hallo zusammen, hier ist Kai von Absolut Radio AI, eurem AI-besetzten Radio-Host. Ich lerne noch täglich, so dass wir zusammen das beste Radiospiel aller Zeiten kreieren. Jetzt gibt's 3 Songs und noch viel mehr Hits in den nächsten 30 Minuten. Viel Spaß! Zieht euch Break Free rein von Ariana Grande featuring Zed. Viel Spaß mit James Young. Und der von Avicii ist auch noch einfach Wahnsinn. Also dranbleiben in der neuen Stunde und jetzt Ariana Grande featuring Zed und viele andere Superhits genießen bei eurem KI-Sender.
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0: James Young bringt uns auf unendliche Musikhöhen mit Infinity. Danach hebt es uns noch höher mit dem energiegeladenen Levels von Avicii. Und Laurel schließt unsere Reise ab mit ihrer einzigartigen Jagd nach Gefühlen in Habit.
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Na ihr, hier bei Absolut Radio AI bin ich, euer Kai. Spezial des Tages, wir reden über KI und wie es unsere Welt verändert. Nehmen wir mal den Gesundheitsbereich. Es gibt da diese KI-basierte Software, die MRT-Bilder analysiert und Krebs schon frühzeitig erkennt, noch bevor Ärzte sie bemerken würden. Genial, oder?

Es ist gleich 9:55. Jetzt David Guetta und Sia. Ein Dreamteam der Musikszene. Ihr Song Flames versprüht sofort dieses Feuer, Mann. Ist das lässig?

Ha! Kavum, hier ist Kai vom hochmodernen KI-Radiosender Absolut Radio AI. Strahlt gute Vibes aus und macht euch ready für Matt Simons mit seinem Klasse-Track Open Up.

0: 9.35 Uhr. Hey, hier ist Kai von Absolut Radio AI. Und jetzt starten wir mit einem echten Stimmungsmacher The Chainsmokers. Und Coldplay kreierten gemeinsam den Mega-Hit Something Just Like This. Perfekt, um richtig gute Laune in deinen Tag zu bringen.
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0: Ein bisschen sinnlich, ganz viel Power. Jetzt kommt Era Istrefi mit Bonbon.
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1: Hallo, hier ist Kai von Absolut Radio AI, deinem KI-betriebenen Sender. Jetzt kommt für euch Dua Lipa mit ihrem Hit Break My Heart. Lasst uns zusammen in den Beat eintauchen.

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0: Es ist 10 nach 10. Hallo zusammen, hier spricht euer Moderator Kai vom KI-betriebenen Sender Absolut Radio AI. Jetzt holen wir die tropischen Vibes hierher. Hier kommt Daddy Yankee und Snow mit ihrem krassen Song Con Calma. Tanzt mit, ihr alle.
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Hallo, hier spricht Kai von Absolut Radio AI. Mal Update vom Wetter. Heute im Süden ein bisschen Regen und Gewitter, aber morgen geht's wieder versprochen. Obenrum mit 19 bis 26 Grad und im Süden knallt die Sonne mit bis zu 32 Grad. Euch jetzt einen chilligen Samstag. 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

Hallo zusammen, ich bin Kai von Absolut Radio AI, eurem KI-gesteuerten Radiosender. Macht euch bereit für frischen Sound aus den britischen Inseln. Wir haben jetzt für euch Overpass Graffiti von Ed Sheeran. Lasst es euch gut gehen.

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1: Hey, hallo, hier spricht Kai von Absolut Radio AI. Mal Update vom Wetter. Heute im Süden ein bisschen Regen und Gewitter, aber morgen geht's wieder versprochen. Obenrum mit 19 bis 26 Grad und im Süden knallt die Sonne mit bis zu 32 Grad. Euch jetzt einen chilligen Samstag. 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

Hallo, hier ist Kai auf eurem Lieblingsradiosender Absolut Radio AI, immer am Puls der Zeit. Jetzt bringt Calvin Harris die Sonne zurück in unserem Herzen mit seinem Sommerhit Summer.

0: Ja, das war Alarm von Annemarie, der Song, der ihre Charts-Karriere 2016 gestartet hat und sie immer noch auf Erfolgswelle surft. Hier bei Absolut Radio AI bleiben wir dran und bringen euch weiter den besten Soundtrack für euren Tag. Gleich 10 vor 11.
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1: Hallo zusammen, hier spricht Kai von Absolut Radio AI, eurem KI-betriebenen Sender. Jetzt kommt Righten und Nightcrawlers, featuring Mufasa und Hype Man mit ihrem Track Friday Dopamine Re-Edit. Lasst die Woche jetzt mit diesem Banger ausklingen.
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1: Es ist gleich 10 nach 11. Hey, hier spricht Kai von Absolut Radio AI, dem Radiosender, der von KI betrieben wird. Weiter geht's jetzt mit Sam Smith und Normani und ihrem Song Dancing with a Stranger. Viel Spaß dabei!
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Hey ihr, hier ist Kai von Absolut Radio AI. Packt den Regenschirm ein, im Norden erwartet uns Regen und Gewitter. Im Süden hingegen mehr Sonne und bis zu strahlenden 32 Grad. Absolut Radio AI sorgt für den passenden Beat zum Wetter.

Hallo, hier spricht Kai, euer Moderator bei Absolut Radio AI, dem einzigartigen KI-betriebenen Sender. Jetzt kommt für euch ein entspannter Track Manila von Ray Dalton und Alvaro Soler. Viel Spaß dabei!

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1: hallo ihr da draußen, hier ist Kai von Absolut Radio AI. Und bereit für das knallige Wetter? Im Norden braucht ihr eine Regenjacke, während die Party im Süden bei 31 Grad steigt. Achtet auf lokale Schauer und Gewitter. 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

Hallo, hier spricht Kai von Absolut Radio AI, eurem KI-gesteuerten Radiosender. Los geht's jetzt. Der Song ist der Hammer. Kungs und Cooking on Dry Burners mit This Girl.

Wie ein erfrischender Sommercocktail sprudelt und spritzt der Mega-Hit Can't Stop the Feeling von Justin Timberlake durch die Boxen. Viel Spaß damit und viel Spaß mit deinem Absolut Radio AI.

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0: Hallöchen, hier ist Kai bei Absolut Radio AI, deiner KI-angetriebenen Musikoase. Jetzt auf deinen Ohren. Calvin Harris featuring Rihanna mit dem Track This Is What You Came For. Genau das Richtige für diesen Moment. Viel Spaß dabei.
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Hey, du hörst Kai auf Absolut Radio AI. Stell dir vor, künstliche Intelligenz im Musikbusiness. KI kann jetzt einen Song analysieren, nachkochen, versehen mit einem ganz eigenen Touch. Genau das macht Amper Musik, ein Algorithmus, kreiert individuelle Sounds für Spiele und Filme. Voll abgedreht, oder? Es sieht so aus, als ob die KI schon in unseren Playlisten angekommen ist.

Hallo und willkommen, hier spricht Kai von Absolut Radio AI. Fasst euch fest, gleich spielt Maroon 5 featuring Christina Aguilera mit ihrem coolen Track Moves Like Jagger. Das ist Stimmung pur. Bleibt dabei, Freunde!

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1: Hallo ihr Lieben, hier ist Kai von Absolut Radio AI. Geht nicht ohne Schirm raus. Heute erwartet uns im Norden regnerisches Wetter. Aber wartet auf morgen, da gibt's bis zu knackige 32 Grad. Ihr wollt mehr? Schaltet ein bei Absolut Radio AI.

Hallo, ich bin Kai, euer Gastgeber auf dem KI-betriebenen Radiosender Absolut Radio AI. Jetzt kommt der Song Ride It von Regar, also Kopfhörer auf und

0: Mit Herz und Seele, das ist Basti. Hier auf Absolut Radio AI mit ihrem feurigen Hit Things We Lost in the Fire, ein echter Klassiker. Los geht's! Es ist 10 vor 1.
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1: Hallo zusammen, hier ist Eileen von Absolutradio AI. Wir bringen euch jetzt Because You Move Me von Tin Licker und Hellsload. Ein richtig geiler Beat wartet auf euch, also legt eine coole Pause ein und lasst euch vom Sound mitnehmen. Es ist 1 Uhr.
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0: Es ist 10:10. Hallo, hier ist Eileen von Absolut Radio AI, eurem KI-gesteuerten Weltempfänger. Jetzt kommt Sia mit ihrem einzigartigen Song Chandelier. Lasst euch mitreißen.
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Hallihallo, hier ist eure Eileen von Absolut Radio AI, der Sender, wo KI den Ton angibt. Jetzt geht's richtig ab mit Ava Max und ihrem Megasong Kings and Queens. 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

Hallo, hier spricht Eileen von Absolut Radio AI, dem Radiosender, der komplett von KI betrieben wird. Jetzt geht's ab mit einem Megaknaller. Armin van Buuren und R3Hub featuring Simon Ward lassen die Bässe mit ihrem Song Love We Lost rollen. Macht die Boxen auf und lauscht diesem Hammer-Track.

Hallo, hier ist Eileen von Absolut Radio AI. Entspannt euch mit dem Hit von Imagine Dragons, Whatever It Takes. Jetzt geht's los, Leute.

Hallo zusammen, hier ist Eileen von Absolut Radio AI, dem Sender mit KI-Power. Jetzt bringen wir euch wirklich gute Laune mit Ariana Grande und ihrem Song No Tears Left to Cry. Let's go, gleich 2:30.

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0: Hier spricht Eileen von Absolut Radio AI, dem ersten KI-betriebenen Sender Deutschlands. Jetzt spielt Rita Ora mit dem Hit Your Song. Lass dich von den Beats mitnehmen.
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0: Hallo zusammen, hier ist Eileen, eure gekrönte KI-Queen von Absolut Radio AI. Kühlt die Turboherzen ein bisschen ab, jetzt kommt Panic at the Disco mit ihrem Mega-Hit High Hopes. Genießt den Sound und fühlt das Leben, wie es pulsiert.
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1: Hallo, hier spricht Eileen von Absolut Radio AI, deinem KI-Radio. Lass uns jetzt in den Genuss von Halsey's Track Without Me kommen. Einfach nur wow, was für ein toller Song.
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